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0: 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Und wenn ihr uns auch an den Tisch hättet wollt, dort könnt ihr ganz leicht über WhatsApp machen. Die Nummer dafür ist plus 49, das ist der Fährwolf für Deutschland, und dann 5231 500 5988. 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Nun verabschiedet mich von euch, ich wünsche euch einen gesegneten Tag, bleibt gesund und bleibt neugierig. Mein Name ist Viktor Sawatzki.

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1: Das sage ich in der Bibel. In Markus Kapitel 9, Vers 23. Jesus sagt, alles ist möglich für den, der dort läuft.

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0: 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Apostelgeschichte, Kapitel 22, Versen 1 bis 16.
2: Unser Vater im Himmel, geheiligt werde dein Name, dein Reich komme, dein Wille geschehe, wie im Himmel, so auf Erden. Unser tägliches Brot gib uns heute und vergib uns unsere Schuld, wie auch wir vergeben unser Schuldigern. Und führe uns nicht in Versuchung, sondern erlöse uns von dem Übel. Denn dein ist das Reich, und die Kraft, und die Herrlichkeit, in Ewigkeit. Amen.

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1: Das sage ich in der Bibel. In Markus Kapitel 9, Vers 23, Jesus sagt, alles ist möglich für den, der dort läuft.